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2: Ich begrüße euch ganz herzlich bei der Sendung Klassik in Bewegung. Heute möchte ich euch drei Werke vorstellen, die miteinander sehr verbunden sind. Spätromantik und Impressionismus waren zwei wichtige Epochen der Musik und Kunst um das Jahr 1900. Zum Thema Märchen und Mythen hören wir heute Fragmente drei Suiten, zuerst von Georges Bizet und seine Suite L'Arlésien, danach Modest Mussorgsky und seine Bilder einer Ausstellung in einer Orchesterversion, orchestriert von Maurice Ravel, und zum Schluss Maurice Ravel und seine Suite Mamerlois, Mutter Gans, in einer Version für Klavier zu vier Händen. Die genaue Playlist findet ihr wie immer demnächst in der Radiothek bei Radio Frequenz. Ich wünsche euch für heute eine gute Unterhaltung und schönen Sonntag.

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0: 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Ist Ihnen auch so heiß wie mir jetzt in diesem Moment im Studio? In dem Thriller The Dry von Jane Harper liegt die Hitze eher als Fluch, denn als Segen über der Stadt Kiewara. Es geht nicht nur um die australische Hitze, es geht ebenso um die Hitze in den Auseinandersetzungen zwischen den Bewohnern. Auseinandersetzungen, die tödlich enden. Um die Hitze im 19. Jahrhundert geht es in dem Band Die Hitze ist hier wieder kolossal. Des Kaisers Diplomaten und Konsuln auf Reisen. Reiseschilderungen 1808 bis 1888. Wir hören Ausschnitte aus der Seereise des Diplomaten James Sampson vom Dezember 1888. Und um eine Hitze im 20. Jahrhundert geht es in Jörg Mautes Roman Die große Hitze oder Die Errettung Österreichs durch den Legationsrat Dr. Tutzi. Veröffentlicht im Jahr 1974 stellen sich die im Roman beschriebenen Zustände als verblüffend aktuell dar. Liebe Hörerinnen, liebe Hörer, das war ein Ausblick auf die heutige Sendung, die wir freundlicherweise von unserem Partnerradio Froh 105,0 in Linz übernehmen dürfen. Ja, und es geht um die Hitze. Und musikalisch trotzen der Hitze Jason Mraz, Lorena McKennett sowie Enya und André Heller. In diesem Sinne, schwitzen Sie nicht so viel beim Zuhören.
1: Hitze. Segen oder Fluch? Claudia Thalauer begrüßt Sie zur literarischen Matinee. Heute, am 2. August 2026. Mit diesem Thema. Am möglicherweise heißesten Tag in Österreich, seit es Messungen gibt. Die Dürre hatte den Fliegen den Sommer über ein reichhaltiges Angebot beschert. Sie fanden starre Augen und klebrige Wunden. Wenn die Farmer von Kiewara wieder einmal ihre Gewehre auf abgemagertes Vieh richten mussten. Kein Regen hieß kein Futter. Und kein Futter bedeutete harte Entscheidungen in einer Gegend, die Tag für Tag unter einem sengenden Himmel flirrte. Unzweifelhaft die schlimmste Trockenheit seit 100 Jahren. Wenigstens die Schmeißfliegen waren zufrieden. Doch an diesem Tag waren ihre Funde ungewöhnlich. Der Körper auf der Lichtung war der frischeste. Die Fliegen brauchten ein wenig länger, um die beiden anderen im Farmhaus zu entdecken, obwohl die Haustür einladend offen stand. Diejenigen, die sich von dem ersten Angebot in der Diele noch weiter vorwagten, wurden mit einem weiteren Fund im Schlafzimmer belohnt. Der Körper war zwar noch kleiner, aber von weniger Rivalen umschwärmt. Die Fliegen waren die ersten vor Ort.

sprechen von erweitertem Suizid. Doch Lucks Jugendfreund, Aaron Falk, der nach 20 Jahren zu Lucks Begräbnis nach Guevara zurückkommt, ist davon nicht überzeugt. Ebenso wie der ermittelnde Sergeant Racco. Die Ermittlungen reißen alte Wunden auf. Die Atmosphäre in der Stadt heizt sich ungemütlich auf. Er wandte sich vom Fenster ab, dachte daran, wie die Rauheit des Lebens hier sich in den von Kinderhand gemalten Bildern niedergeschlagen hatte, die er in der Schule gesehen hatte. Traurige Gesichter und braune Landschaften. Billy Hadlers Bilder waren fröhlicher gewesen, dachte Falk. Er hatte die Familie rund um das Farmhaus verteilt, bunt und aus steif getrockneter Farbe. Immerhin war Billy im Unterschied zu einigen anderen Kindern nicht traurig gewesen, dachte Falk. Was hätte er über die Absurdität gelacht? Billy war tot, aber wenigstens war er nicht traurig gewesen. Bis zum Ende. Am Ende musste er Todesangst gehabt haben. Falk versuchte zum 100. Mal sich vorzustellen, wie Luke Jagd auf seinen eigenen Sohn machte. Er konnte die Szene vor seinem geistigen Auge heraufbeschwören, aber sie war verschwommen und weigerte sich, Konturen anzunehmen.

Jason Mraz, Love for a Child. Wir wenden uns der Hitze des 19. Jahrhunderts zu. Die Hitze ist hier wieder kolossal. So der Titel eines Bandes mit Reiseschilderungen von Diplomaten. Dieser Titel ist zugleich der Titel der Reiseschilderungen des Diplomaten James Kimmel Sampson im K&K Auswärtigen Dienst. Er begleitete den neu ernannten K&K Gesandten im Jahr 1888 nach Bangkok. Die Delegation war mit dem Lloyd-Dampfer Poseidon von Suez nach Bombay unterwegs. Am 1. Dezember 1888 schreibt der Diplomat James Sampson: Das Rote Meer rechtfertigt seinen Ruf. Es ist wirklich warm. Schon 32 Grad im Schatten. Das Anziehen zum Speisen ist schon eine Fron. Und der Gesandte ist so korrekt. Meine Kabine ist die erste bei der Treppe an der Backbordseite, also mit Morgensonne, groß, bequem und verhältnismäßig kühl. Die mir anfangs unangenehm aufgefallene pyramidale Härte des Bettes ist mir jetzt erklärlich. Bei dieser Hitze könnte man auf einer weichen Matratze gar nicht schlafen. Am 2. Dezember gibt es anlässlich des 40-jährigen Regierungsjubiläums des Kaisers ein Dinner. Die Österreicher erscheinen im Frack mit Orden. Die Stimmung ist gehoben, Zitat, dies bei angenehmen Temperaturen von 35 Grad in dem Speisesaale. Und weiter, bei Nacht ist die Hitze in den Kabinen unerträglich. Ich schleppe meine Matratze auf das obere Deck, wo es erträglicher ist, und entdecke, dass viele andere auch so klug waren. Am 3. Dezember geht es weiter mit der Hitze, Zitat. Hohe See mit kurzen, unangenehmen Wellen. Wir machen kaum 10 Knoten in der Stunde. Trotzdem 36 Grad Celsius, in der Kabine 38 Grad. Das ist schon nicht zum Aushalten. Alles schwitzt und stöhnt und jammert. Am 5. Dezember legt die Poseidon im Hafen von Aden an. Zitat, die Hitze hier ist wieder kolossal. 38 Grad im Schatten, wie den Aden der heißeste Fleck der ganzen Erde sein soll. Und 2,5 Jahre hat es nicht geregnet. Und am 8. Dezember meldet James Sampson: Noch immer 34 Grad in der Kabine, also furchtbar. In Bombay soll es aber viel wärmer sein, dazu tausende von Moskitos. Die Aussicht ist wahrhaft rührend. Fast alle Männer schlafen auf Deck, sogar der Gesandte, den habe ich nachts im Spielsalon entdeckt. Mrs. Mackenzie hat sich vom Schiffszimmermann einen sehr praktischen Windfang machen lassen, der an ihrem Fenster angebracht ist. Die Reiseschilderungen des Diplomaten enden am 19. Dezember. Er genießt nach gehetzten Tagen in Bombay wieder die Fahrt auf seinem alten Schiff, der Poseidon. Auch eine Frau aus Kaschmir ist mit an Bord. Sie berichtet von Hirschjagden im tiefen Schnee, erregt dadurch den Neid der anderen Passagiere. Immerhin gibt es immer noch 32 Grad im Schatten.

Lorraine McKennitt mit Marco Polo, einem Reisenden aus dem 13. Jahrhundert. Sie hören die literarische Matinee, heute passenderweise zum Thema Hitze. In dem Band »Die Hitze ist hier wieder kolossal«, herausgegeben von Rudolf Axner, geht es um die Hitze, unter der K&K-Diplomaten und Konsuln auf ihren Dienstreisen fern der Heimat zu leiden hatten. Schilderungen von 42 Reisen sind hier versammelt. Freilich, es geht nicht nur um die Hitze. Es geht darum, welche Dampfer vorzuziehen seien, die französischen oder doch die von Lloyd, um unmögliche Zugsgarnituren mit zerschlagenen Fensterscheiben und um Ritte auf Maultieren. Zwei Reiseschilderungen stammen von Frauen, von Ehefrauen. Paula von Rosthorn begleitete 1896 ihren Mann Arthur von Rosthorn als Legationssekretär der K&K-Gesandtschaft in Peking zugeteilt und beschrieb die gemeinsame Reise von Shanghai nach Peking. Die zweite Schilderung stammt von Marie Gräfin Trautmannsdorff vom 17. August 1914. Es war eine abenteuerliche Reise, nicht in die Ferne, nein, nach Hause, nach Wien. Mit der am 12. August erfolgten Kriegserklärung Großbritanniens an Österreich-Ungarn war das Ende der K&K-Botschaft in London gekommen. Die britische Regierung stellte Schiffe zur Abreise nach Genua zur Verfügung. Unter den K&K-Diplomaten befand sich auch der Legationsrat Graf zu Trautmannsdorff, der Mann von Gräfin Trautmannsdorff. Wohin die jeweiligen Reisen gingen, bestimmte der Kaiser. Die Kosten wurden von Amts wegen getragen. Die Reisenden erhielten einen Diplomatenpass, ein heiß begehrtes Reisedokument.

Enya. Anywhere is. Wir bleiben in Österreich und bei einem Legationsrat, dem aus Jörg Mautes Roman Die große Hitze oder Die Rettung Österreichs durch den Legationsrat Dr. Tuzzi. Mit ihm beginnt das erste Hauptkapitel. Es gehört zu den Eigentümlichkeiten der Bewohner der Bundeshauptstadt Wien, sich vor 9 Uhr morgens ausgesprochen mies zu fühlen. Aber der dem Interministeriellen Komitee für Sonderfragen zugeteilte Legationsrat Dr. Tuzzi fühlte sich an diesem Aprilmorgen ganz besonders mies. Seit nunmehr 32 Monaten hatte man in Österreich keinerlei Niederschläge mehr. Und nur in Höhen über 1500 Meter Temperaturen unter dem Nullpunkt registriert. Selbst in den Wintern zeigen die Thermometer selten weniger als 15 Grad. Unabhängig von der Jahreszeit war es warm bis heiß. Die Luftfeuchtigkeit minimal, der Luftdruck tief unter dem 100-jährigen Durchschnitt, der Himmel meistens von Dunstschleiern bedeckt. Der Unterschied zwischen Morgen- und Tagestemperaturen so unwesentlich, dass auch die taulosen Nächte schon lange keine Abkühlung mehr brachten. Dieses abnorme Wetter suchte nicht nur unser Land heim, sondern zog in freilich abgeschwächter Form ganz Mitteleuropa in Mitleidenschaft. Jedoch lagen Österreich und die Grenzgebiete seiner Nachbarländer im Zentrum dieser sogenannten großen Hitze und hatten daher am meisten darunter zu leiden. Die Meteorologen boten zahlreiche Erklärungen dieses Phänomens an, die im Großen und Ganzen darauf hinausliefen, dass vielerlei mehr oder minder zufällig zusammentreffende Faktoren eine Pattsituation zwischen verschiedenen russischen, atlantischen und mittelmeerischen Tiefs oder Hochs bewirkt hatten, eine Verstrickung atmosphärischer Bewegungen und Rhythmen, die sich aus ihrer verhängnisvollen Etablierung nicht mehr lösen konnten. Diese Erklärungen mochten stimmen, wurden aber begreiflicherweise ebenso wenig als befriedigend empfunden, wie der Hinweis, dass ähnlich langdauernde Trockenzeiten in früheren Jahrhunderten nicht ungewöhnlich gewesen wären. Als andere Ursachen der großen Hitze wurden also von verschiedenen Seiten angeführt. Ursachen kosmischer Natur, Ursachen, die im Verschulden der Menschheit selbst liegen, Ursachen theologischer Art. Aber welche Erklärung man auch immer, je nach Wissen, Temperament und Weltanschauung bevorzugte. Heiß war es jedenfalls. Und es blieb heiß. Die Regierung weiß sich nicht zu helfen. Also wird Dr. Tuzzi und sein Komitee für Sonderfragen beauftragt, Wasser zu beschaffen und das Land zu retten. Er greift zu ungewöhnlichen Maßnahmen, kommt dementsprechend auch zu einem ungewöhnlichen Ergebnis. Abgründig, komisch und 1974 verfasst, wahrhaftig aktuell, sehr lehnenswert. Sie hörten heute Zitate aus folgenden Büchern: Jane Harper, The Dry, Rowohl 2016. Rudolf Axtner, Herausgeber, die Hitze hier ist wieder kolossal. LIT Verlag 2014. Jörg Maute, Die große Hitze. Edition Atelier 2017. Zum musikalischen Abschluss bleiben wir mit André Heller und Helmut Qualtinger in Wien. Eine gute Zeit, mit Zeit für das Lesen von guten Büchern. Im Schatten wünscht Claudia Thaler-Bürger.

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1: Geschätzte Zuhörerinnen und Zuhörer, genug geschwitzt für heute bei dieser etwas verkürzten Ausgabe von Frequenz Literaturen. Wir bedanken uns bei Radio Froh für die Möglichkeit der Übernahme dieser Sendung aus der Reihe Literarische Matinee mit dem Titel Hitze, Segen oder Fluch. Ich wünsche Ihnen noch angenehme Sommertage. Am Mikrofon verabschiedet sich Hilde Unterberger im Namen des Literaturenteams.

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Okay? Ist sie. Ditzo, Sandy, Ernzo, Ranzi, Franzi, komm, geh mal laufen, zweimal und sehen. Der Seewiesen kaufen unser Käsekreiner. Machen wir vorher gemütlich als Briefer, lassen wir besseren Appetit haben, aber wie hat er gesagt, der Erfaller, morgen, ja morgen, fahren wir dann wirklich, fahren wir wirklich ein neues Leben. Du nicht jammern jetzt, Dieter, du nicht jammern jetzt. Du warst der, der vor 3 Jahren mit dem Langlaufen angefangen hat, oder? Ja, und jetzt? Kommt's, Burschen. Lass die Instrumente weg. Das ist euch spielen noch lieber, gell? Das ist euch spielen wieder lieber, wie es laufen. Was soll ich da noch sagen? Wenn wir ihm die Gurken gegeben haben, den Herrn Carrera. Achso, das war anders, Little, sorry. So kann das nicht weitergehen. Es gibt 3 Sachen, die wichtig sind bei den Heartbreakers. 3 Sachen. Hey. Jungs. Hey. 3 Sachen gibt's. Disziplin. Disziplin.

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2: Ja, ich darf Sie heute wieder begrüßen bei der Sendung Wirtschaft, Politik und Zeitgeist. Wir haben heute einen besonderen Gast und auch einen Co-Moderator, den lieben Thomas Albrecht. Wir gemeinsam sprechen heute mit Roland Thüringer über Sinn des Lebens, über seine Erfahrungen und seine Pläne. Herzlichen Dank, dass du da bist, Roland, und ich übergebe dir das erste Wort, Thomas.
3: Ich fange meine Videopodcasts immer nur mit einer ganz einfachen Frage an und die lautet, was macht Sinn für dich in deinem Leben?
4: Was Sinn in meinem Leben?
3: Für dich macht,
4: das
3: ja.
4: Kommt immer darauf an. Jetzt kann ich sagen, was der Sinn des Lebens ist.
3: Ja,
4: und zwar? Dass ich jetzt da stehe und euch Rede und Antwort stehe, das ist momentan der Sinn.
3: Okay.
4: Wenn ich dann umgehe und da drinnen spielst, das ist der Sinn. Also okay. Der Sinn ändert sich immer. Also den Übersinn des Lebens in der Frage gar nicht, weil das ist sinnlos.
3: Okay.
4: Weil da kann dir jeder irgendwas erzählen, was der Sinn des Lebens ist. Und dann kannst du es nachleben, was ein anderer sagt, was der Sinn des Lebens ist.
3: Okay.
4: Ich finde es viel spannender, wie ein Tier immer zu schauen, was ist jetzt gerade im rechten Moment
3: also
4: jetzt
3: im Moment
4: zu tun.
3: Lebst du immer,
4: genau,
3: sozusagen.
4: Ja, und das ist jetzt gerade der Sinn.
3: Ja. War das immer schon so, oder?
4: Nein, immer war das nicht so. Gottes Willen, weil das war ja, das ist
3: wie hat sich das ergeben? Wie kam es dazu?
4: Also grundsätzlich, warum bin ich heute da in meiner Entwicklung, wo ich bin? Weil ich nie aufgehört habe, bereit dafür zu sein, Neues zu erfahren, neue Entwicklungen zu machen und alte Dinge einfach loszulassen.
3: Okay.
4: Ja, also meine Geschichte von früher ist jetzt vollkommen uninteressant für mich. Was jetzt nicht heißt, dass ich nicht weiß, dass ich natürlich das, was ich in der Vergangenheit gemacht habe, dass das die Basis ist für das, dass ich jetzt da bin. Das hat ja Bedeutung gehabt, die Dinge, die ich gemacht habe. Ja, hat dann auch wahrscheinlich für die Zukunft eine Bedeutung. Aber jetzt hat das gerade keine Bedeutung.
3: Okay. Ich finde einen coolen Zugang.
4: Ja.
3: Viele Menschen sind halt viel in der Vergangenheit, die meisten, ja, manche in der Zukunft.
4: Was heißt die meisten? Alle.
3: Und
4: alle. Vergangenheit. Das ist immer, also das Hirn ist ja immer zwischen Vergangenheit und Zukunft.
3: Ja.
4: Also soweit ich das erfahren habe, auch durch meine Ausbildung, muss ich dazu sagen, ich habe ja Method Acting gelernt. Das ist eine spezielle Methode, das wird sich heute, wenn es erwartet, in die Vorstellung kommt, erzähle über das auch
3: ein bisschen.
4: Weil das ist immer, auch kann ich das überhaupt auf der Bühne machen, interessiert es überhaupt wem.
3: Mhm.
4: Aber interessanterweise interessiert es die Leute, weil sie dann ein bisschen mehr verstehen, warum das so ist, wie ich es mache und was ich bis jetzt gemacht habe. Ja.
3: Kannst du kurz was verraten für uns?
4: Ich kann sagen, was Method Acting bedeutet. Ja. Das hat der Amerikaner, der Lee Strasberg, in die 30er des letzten Jahrhunderts entwickelt.
3: Mhm.
4: Hat eine Schauspielschule gegründet, das Actor Studio. Und die Aufgabenstellung war, wie kriege ich Schauspieler dazu, dass sie vor einer Filmkamera auch funktionieren. Weil da hast du zwischen einer Bühne und vor einer Kamera spielen, ist eine andere Welt.
3: Mhm.
4: Ja. Und Film war da eher ein neues Medium damals. Und wenn du jetzt vergleichst, wie bei uns in Europa, Österreich, deutscher Sprachraum, wenn du dir jetzt nur Sachen aus den 70er anschaust, zum Beispiel an Derrick, dann siehst du, die spielen vor einer Kamera Theater. Die liefern einen Text ab.
3: Ja.
4: Und wenn sie zur gleichen Zeit aber gesehen hat, das ist ein Film mit De Niro oder mit Pacino oder mit der Meryl Streep, die spielen Menschen. Da sind Menschen da.
3: Die haben
4: Emotionen, die liefern keinen Text ab.
3: Mhm.
4: Und das lernst du im Method Acting. Ja.
3: Okay.
4: Und das Wesen davon ist, ich will es gar nicht, weil wenn ich jetzt da anfange, reden wir eine Stunde über das will ich jetzt gar nicht.
3: Nein,
4: das Wesen ganz einfach ist, wir haben da oben was eben, das ist unser Gehirn.
3: Mhm.
4: Ja? Und das hat am Prinzip einen Fehler, das Gehirn. Nicht, weil es jetzt schlecht konstruiert ist, es hat nur den Fehler, dass es nicht unterscheiden kann zwischen Fiktion und Realität.
3: Mhm.
4: Alle anderen, sage ich jetzt einmal, bewussten Systeme in uns, also nicht nur das Denkende, sondern ja. Wir haben ja ein zentrales Nervensystem, weil ich denke ja nicht drüber, ich muss es einatmen, ja, oder, verdauen sollte ich jetzt. Nein, das rennt automatisch ab. Mhm. Genauso wie die Chemie, die im Körper passiert, die Hormonausschüttung etc. etc., das passiert dann nicht übers Gehirn, wobei nicht übers Gehirn stimmt nicht, das arbeitet zusammen.
3: Aber
4: das sind unbewusst. 30, ne? Aber es passiert unbewusst. Ja. Und das passiert einfach. Das heißt, das ist eigentlich alles im Jetzt, das tut den Zustand, den du hast, einfach regulieren, dieses System. Ja. Und das Gehirn ist aber nicht im Jetzt, sondern das Gehirn ist immer irgendwo, das denkt. Ja. Und weil das so ist, und das ist es, was du für die Schauspielerei brauchst, Emotionen auf Kommando abzuliefern, aber eben nicht wie im Theater, da reicht es, wenn du best schaust, auf eine große Distanz, auf einer Bühne, wo die Leute so groß sehen, muss das sogar so sein, weil sonst sehen die das ja nicht. Ja. Ja. Aber vor einer Kamera, wo du so drauf bist, kannst du machen, weil dann speimt in der ersten Reihe im Kino, weil das alles wackelt. Das heißt, das Gesicht muss ruhig bleiben. Ja. Und die Emotion, die du dann brauchst, ja, die ist in dir angespeichert, aber nicht als Emotion. Kein Mensch kann sich an eine Emotion erinnern, was das ist, weil eine Emotion ist ein Körpergefühl. Ja. Ja. Das ist was, was eben aus einem anderen System kommt als da oben. Weil wenn du Angst hast, fängst du ein bisschen Zittern an, wenn du dich ärgerst, verspannen sich die Muskeln, der Blutdruck geht auf, da arbeitet ein anderes System. Ja. Aber die Verknüpfung zwischen dem Gehirn und den Emotionen sind deine Erlebnisse. Du kannst dich erinnern, wann du diese Emotion gehabt hast. Das heißt, wenn du jetzt über etwas furchtbar gekränkt warst, sage ich jetzt, ja, und du müsstest es jetzt spüren, dann ist deine Aufgabe, dass du eine Situation parat hast, wo du wirklich privat, damals in so einer Situation warst, wo du wirklich total gekränkt warst, ja. Und dann holst du dir die. Okay. Aber nur über die Bilder. Wo war das? Wer war das? Ja. Und wenn du das trainierst, du musst es aber trainieren, dann kommt es, dann ist es auf einmal so da.
3: Kannst du es auf Kommando abrufen.
4: Genau. Das heißt, weil unser Kommando Gehirn, meinen, ja. Ja, zum Beispiel, oder was auch immer, aber weil unser Gehirn dann nicht mehr unterscheiden kann. Es kann nicht unterscheiden, ist es jetzt real oder baue ich mir das nur zusammen. Das so

0: durch das, dass ich es gelernt habe, mich selbst viel besser zu verstehen,
1: Okay.
0: als vielleicht, ich bin achtsamer mit mir selber, nämlich, warum verhalte ich mich jetzt so? Oder ich beobachte Menschen und denke mir, warum macht die Person das jetzt? Ja, ich würde das nie machen. Ich muss aber mit dem spielen, der macht es so.
1: Ja.
0: Also wo ist es in mir, dass ich das auch so blöd mache?
1: Okay.
0: Ja,
1: Ja.
0: das heißt, es ist immer ich bin immer im Tun, im Alltag. Ja, zugleich aber ist es ein immer wieder bewusst werden, was mache ich da eigentlich,
1: Okay,
0: ja?
1: sehr spannend,
0: Und
1: ja.
0: das ist super, weil dadurch tust du ja immer an deinen Stellschrauben drehen. Und
1: Okay.
0: das hat auch mit dem Alter was zu tun, dass in der Jugend habe ich andere Prioritäten gehabt als jetzt.
1: Ja.
0: Jetzt merke ich gerade, jetzt bin ich 62, jetzt merke ich, dass ich wieder in eine komplett andere Lebensphase transformiere momentan. Ja, was Vorteile oder Nachteile, ja, aber das ist einfach so. Und ich gehe aber damit bewusst um, ich lasse es nicht passieren und ich tue
1: Ja.
0: nicht an alte Sachen hängen. Zum Beispiel, wenn mich viele Leute fragen, ah, damals bei dem Film Muttertag, die Szene, und ich weiß nicht mehr, von was reden, ich weiß das nicht mehr.
1: Okay.
0: Ich schaue mir das auch nicht an. Es interessiert mich nicht.
1: Kann man das so lernen bei dir?
0: Was die Schauspielerei kann man bei mir lernen, ja. Also ich mache das nicht sehr oft, aber seit 20 Jahren mache ich regelmäßig einmal im Jahr in der Sommerakademie in Motten, das ist im Waldviertel, so ein Schauspielworkshop, wo ich das probiere zu vermitteln. Und jetzt habe ich vor ein paar Tagen, haben sie mich eigentlich in der Schauspielschule in Wien, habe ich mit den Schülern auch geredet und ein bisschen über meine Geschichte erzählt. Es ist nun, das muss ich jetzt ganz ehrlich sagen, natürlich nicht einfach, weil bei uns fast niemand so arbeitet. Wir sind so traditionelles Theaterland und so, und es ist ja doch teilweise jetzt noch. Dann schaue ich mir in der österreichischen Produktion an, so eine Serie und denke mir, wo, es kostet dasselbe Geld, es ist
1: Ja.
0: dasselbe Aufwand, warum mache ich das nicht richtig? Warum tue ich zahlen, anliefern und lasse mich nicht ein auf das? Weil das war eigentlich das einzig Schöne an dem Beruf. Du bist, wenn du eine Figur entwickelst, das ist das Erste, dass du eine Figur entwickeln musst für eine Rolle.
1: Ja.
0: Ja. Irgendwann bist du das. Aber zack, du schaltest um und du bist es. Und dann bist du aber weg. Du bist wirklich
1: Du
0: weg.
1: bist eben die andere
0: Du, ich bin
1: Identität
0: dann,
1: noch
0: ja, ich bin
1: sozusagen,
0: dann,
1: ja.
0: das erzähle ich heute eher auf der Bühne,
1: Ja.
0: dann bist du wirklich weg. Ja. Aber das musst du trainiert haben und das musst du kennen. Und ich beobachte halt, wenn ich mir was anschaue, ich sehe immer Schauspieler, die spielen was vor. Und ich aber, wenn ich es wirklich, wenn ich jetzt den Herrn Breitfuß zum
1: Zum
0: Beispiel, ja,
1: Beispiel,
0: dann bin ich das.
1: ja.
0: Ich reagiere wie der Breitfuß. Und daher hat der Fredi das auch so gelernt wie ich. Wir waren ja miteinander in der Schauspielschule, der, wo wir Methodating gemacht haben. Ja, das heißt, wenn wir miteinander agieren,
1: Ja.
0: da spricht nicht der Schauspieler Dorfer mit Herrn Thüringer, sondern ich rede mit Herrn Weber. Und das ist, und darum
1: Darum kommt das
0: funktioniert.
1: auch so rüber, oder? Wie es
0: Genau,
1: rüberkommt,
0: ja.
1: ja.
0: Weil es nicht so ist, als ob, sondern weil
1: Ja.
0: es so ist. Aber abschaltbar.
1: Ja.
0: Man sagt, danke, zack, aus.
1: Und die
0: Sag
1: Frau
0: mal,
1: Knackerl war da auch dabei, oder? Ja.
0: die Monika war auch beim
1: Ja.
0: selben Lehrer, beim Herwig Seebig damals, ja.
1: Okay.
0: Die Monika, ja. Ja. Weil die ist ja ganz anders als die Figur, die sie da spielt.
1: Ja,
0: Nicht? Und
1: okay.
0: das ist das einzig wirklich Spannende an dem Beruf, ist genau diese Ebene. Dass du eigentlich im jetzigen Dasein,
1: Ja.
0: ja, wenn es auch nur für 2 Stunden auf der Bühne ist oder für Dreharbeiten, du lebst ein anderes Leben.
1: Ja. Aber ist es dann so, dass du, wenn du jetzt mehr Klappen hast, also das mehrmals wiederholst, dann wirklich den Text ganz synchron gleich machst, oder ist der Text diesmal anders?
0: Ah, das Problem beim Film ist, der sollte möglichst immer gleich
1: Ja, eben.
0: sein, wegen der Schneidbarkeit. Ja? Weil wenn du immer was anderes sagst, kennen den Schnitt. Das heißt, irgendwann nur beim Erarbeiten, beim Erproben, ja, da hast du noch alle Freiheit. Ne? Und dann musst du nur auf die Variante einigen. Ja?
1: Okay.
0: Und wir, damals dieses Ensemble Schlabberei, wo ich dabei war, ja, wo wir Muttertag dann gemacht haben und das alles entwickelt haben, wir haben eben nicht so gut, dass wir es aufgeschrieben haben. Es gibt von diesen Sachen keinen Text. Wir haben das einfach gespielt. Aber das ist wirklich ein anderes Konzept. Drum, es ist jetzt mit dem, was ich wem weitergeben könnte, wenn ich glaube, es wäre so, wenn ich in eine klassische Schauspielschule komme, die einen normalen Schauspielunterricht haben, wo du jetzt singen lernst, tanzen, dann der Text ist immer der Text das Wichtigste, der Text ist. Also ich sag,

0: den Satz, wie betont man, ja. Noch dazu, Sätze, wie kam ich in Schritt, das kommt ja, ja noch dazu, ja. Ja. Und dann kommen die zu denen und sagen, nein, Freunde, das ist alles ein Plätzchen, es geht eigentlich alles ganz anders. Das geht sich halt dann eigentlich nicht aus. Mhm. Ich habe das Glück, dass ich genau diese Nische, die damals erst entstanden ist, wie wir angefangen haben in die 80er, über das zu machen, was wir machen, dass sich da eine Nische geöffnet hat, das hat es ja vorher nicht gegeben, Kleinkunst. Das ist, wir sind gerade da mitgeschwommen und genau dort haben wir eingeloggt.
1: Okay.
0: Und deswegen hat das funktioniert.
2: Mhm. Ja. Aber du hast eingangs gesagt, also du lebst quasi im Jetzt, wenn du sagst.
0: So gut, nicht immer, nein, ich bemühe mich.
2: Das ja. Ist leben so. Dann alle anderen falsch? Sind die so programmiert?
0: Falsch. Ich will nicht sagen, dass es falsch ist. Sie erzeugen unbewusst Leid. Mhm. Also eigenes Leid. Es ist, wenn ich immer, wenn mein Alltag so funktioniert, dass ich sage, mein Leben ist ein ständiges Werden. Also jetzt ist noch nicht gut, erst wenn ich das und das gemacht habe, dann wird's gut. Ja. Und dann hast du das erreicht und sagst, dann kommt schon wieder das Nächste. Ja, das, ja, heißt,
1: das ist das typische Problem von Ziele setzen. Ne? Wenn das erreicht ist, dann...
0: Man muss aufpassen, ja. Okay. Weil es gibt ja auch ein funktionelles Denken. Mhm. Das heißt, wenn ich was wirklich mache, sprich, wenn ich ein Holzhaus baue zum Beispiel, na, dann ist es total geplant. Da habe ich Ziele. Das heißt, ich weiß, das Fundament machen wir zu Ostern. Ja, dann kommt das Nächste, dann kommen die stellen dann das Grundgerüst auf und da hast du eine Abfolge und Ziele und das wird abgearbeitet. Ja. Das heißt, du bist ja dann auch immer mit deinen Gedanken schon in der Zukunft, weil du dir vorstellst, wie das Holzhäusl fertig ausschaut. Ja. Also beim Funktionellen, ja, ist es total wichtig, dass wir das kennen. Mhm. Nur im normalen Alltag pausenlos entweder jammern über was in der Vergangenheit war, oder eine Vorstellung zu haben, wie die Zukunft jetzt sein sollte eigentlich, ja, und dann immer wieder enttäuscht zu werden, wenn die Zukunft nicht so ist, wie ich sie mir vorgestellt habe. Ja, das kennt man ja oft, dass man sagt, also so habe ich mir meine Ehe aber wirklich nicht vorgestellt. Ja, das Problem ist nicht, dass die Ehe so ist, wie sie ist, sondern dass du eine falsche Vorstellung von deiner Ehe gehabt hast. Ja, weil das, was es ist, ist es. Klar, aber wenn ich dann auf funktioneller Ebene was ändern kann, dann natürlich macht man das, man nimmt ja nicht alles hin, aber in dieses pausenlos nicht da sein eigentlich. Mhm. Und das ist was, was sich mittlerweile total verstärkt. Mhm. Weil ja die Präsenz, die man vielleicht hat, du bist irgendwo fremd, ja, gehst irgendwo spazieren, was du nie warst, dann musst du dich auf den Weg konzentrieren. Wo muss ich abbiegen, wo sind Wurzeln, ja, und irgendwann kennst du das, dann kannst du schon anfangen, Musik zu hören, während dem Gehen, es ist vollkommen wurscht, ja. Und mittlerweile ist das Leben von einem modernen Menschen so gestaltet, es ist eh alles so, wie es ist überall gleich, ja, und deswegen baut das Hirn immer neue Ablenkungen, weil genau diese Herausforderung, dass ich mich auf etwas, was jetzt gerade eine Aufgabenstellung für mich ist, neu ist, und ich das auch meistern möchte, das gibt es im Alltag eigentlich nicht mehr, weil es ist ein Unterschied, ob ich früher jagen musste, um zu essen, oder sammeln, um zu essen, oder Landwirtschaft, das ist noch gar nicht so lange her, waren 95% der Menschen in Europa Bauern. Ja. Ja, das heißt, du hast mit Missernten umgehen müssen, Tierhaltung, du hast gewusst, wann man was sagt und so, du hast einfach Verarbeitungsprozesse, alles, da war kein Platz für was anderes. Und wenn du aber in einer Welt lebst, wo du zum Supermarkt gehst, und es ist eh alles immer da, und nicht nur ein Supermarkt. Also, ich bin jetzt seit 40 Jahren in Österreich auf Tour unterwegs. Mhm. Und ich kenne viele Ortschaften. Ja. Und wie sich die 40 Jahren strukturell verändert haben, es ist ein Wahnsinn eigentlich. Ja. Früher bist du noch hier gekommen, hast gewusst, jetzt bin ich in Tirol, weil da schaut es aus wie in Tirol, da sind die Tiroler Häusl, das und das, hast alles, ja. Und jetzt ist es wurscht, wo du von der Autobahn anfährst, ja. Kreisverkehr, Chat-Tankstelle, Billa, Spar, Deichmann, Lidl, Hofer, dann weiß ich, die Gewandbuden, Forstinger, Obi-Bahn. Es ist wurscht wo, es ist alles gleich.
2: In ganz Europa eigentlich.
0: Ja. Wahrscheinlich in ganz Europa. Ja? Und jetzt, weil das so ist, weil das keine Aufgabe mehr ist, will unser Gehirn ja andere Aufgaben haben. Weil das unser Gehirn liebt ja Aufgaben. Mhm. Ja. Ja, also erinnert sich, wie wir Kinder waren, wenn du mit Begeisterung ein Lego gebaut hast. Mhm. Also was auch, oh, das ist jetzt schwierig und so. Also das, da entsteht Freude ja. in dir. Mhm. Ja. Aber wenn immer wieder neue Aufgaben kommen, gemacht werden müssen, die gar keine Aufgabe sind fürs Gehirn in Wirklichkeit, ja, noch dazu funktioniert ja unser Gehirn, das weiß eh jeder von sich selber auch, so, und das ist zwingend notwendig gewesen früher, unser System verrechnet immer den Energieverbrauch. Mhm. Das heißt, wenn ich Energie brauche, also durch Nahrung zum Beispiel, ist die einzige Überlegung, wie geht das einfach? Ich werde nicht am Viech nachrennen, am Berg irgendwo auf, sondern es ist gescheit, wenn das Viech durch irgendwas runtergetrieben wird und das rennt man vor die Flinte, habe ich nämlich weniger Energie aufwand. Ja. Das heißt, es rechnet immer, okay, wie viel Energie hat es und wie viel Nutzen habe ich davon. Mhm. Und nachdem unser Gehirn immer einen Nutzen hat, wenn es dann eine positive Rückkopplung kriegt oder beschäftigt ist oder über was lachen kann oder was arg findet, ja, und der Aufwand dafür ist ein sehr geringer, dann wird das Gehirn das machen. Mhm. Und darum funktionieren so Sachen wie diese Handys das und das alles, so, ja. YouTube-Videos, ja. Irre, wie geisteskranke. Mhm. Es wird nur gewischt. 15 Sekunden, der nächste Shorting. Und es ist nichts, es verändert nichts in deinem Leben, ja. Aber das Gehirn sagt, kein Energieaufwand, aber zugleich kurze Unterhaltung. Ja. Das heißt, du willst ein kurzes, schnelles, intensives Vergnügen mit wenig Energie
1: aufhören. Und ums Essen muss ich mich nicht kümmern, weil
0: das muss ich so, du kannst, kannst gleich beim Handy surfen, kannst du bestellen bei Lieferanten, das geht dazwischen. Ja. Und weil das so ist, weil wir so funktionieren, wissen dich ja die, die uns diese Dinge anbieten, wie wir funktionieren. Darum bauen die Dinge ja so, wie sie sind, ja. Ja. Weil sie können uns immer, es ist doch bequemer, wollen sie nicht, bargeldlos ist doch viel bequemer, oder? Dann ist doch alles viel bequemer. Und das stimmt, es ist bequemer.
2: Ich hätte zwei Fragen dazu.
0: Ja, ihr wollt schon wieder einen Monolog, ich merke
2: es. Wir haben ja jetzt, also wir sind ja ungefähr dieselbe Generation. Ja. Es gibt jetzt die Generation Alpha, die ja komplett anders denkt. Ja. Auf der anderen Seite, hast du jetzt gerade gesagt, mit dem Handywischen, also ich merke jetzt immer mehr zunehmend, dass die Leute eher Mikro... amüsiert sind. Früher haben sie halt gelacht und heute ist es in einem Bruchteil von Sekunden, dass sie über irgendwas amüsiert sein oder reagieren. Das habe ich jetzt einmal festgestellt, da habe ich immer einen Witz erzählt und die haben gesagt, ha, nicht weil er jetzt so unlustig war, sondern weil es einfach, früher hätten sie halt gelacht. Ne? Ja. Die Generation der Alpha nochmal zurückzukommen.
0: Wer sind die Alpha jetzt? Das muss ich jetzt
2: fragen. Ganz jungen, so um
0: also 20. Ja. Achso, das sind ja doch, jetzt Alphas.
2: Ja, okay. Und keine Ahnung, also die immer ganz anders.
0: Ja, da kenne ich mich jetzt nicht aus. Aber wer sind die Millennials dann oder wer sind die?
2: Wir sind dann ein bisschen öder.
0: Wir sind öder. Also, weil ich bin ein Boomer.
2: Ja, genau.
0: Wir sind Boomer, das ist
1: genau,
0: ja, das verstehe ich noch, weil da ist es gepumpt.
1: Ja,
0: ja okay. Ja.
2: Hm. Und dieses Mikro, also das ist ja für dich jetzt auch interessant, wenn du jetzt Kabarett spielst, die lachen ja nicht mehr herzhaft und halten sie im Bauch, sondern das geht nur mehr auf H, oder?
0: Na, die kommen gar nicht zu mir.
2: Ja.
0: Zu mir kommen alte Leute.
2: Mhm.
0: Also unsere Generation.
2: Mhm.
0: Ja, ab und zu ein paar Jüngere, aber das junge Leute kommen da nicht mich anschauen. Das ist ja für die furchtbar anstrengend, das dauert 2,5 Stunden und dann müssen sie es anlesen, müssen sie es mitdenken. Nein, nicht einmal denken, aber sie müssen die Konzentration halten können. Das schaffen die nicht mehr. Ja. Und wenn oben so Junge drinnen sitzen, das passiert ja, ja, dann gehe ich wirklich und sage, warum seid ihr da?
1: Okay,
0: ja. Ja, ich meine, das wäre zu 90% immer die gleiche Antwort. Der Papa hat Geburtstag. Wir sind es geschenkt, wir haben den Papa eingeladen, weil der so ein großer Thüringer-Fan und wir gehen
1: mit dem
0: Tag. Wie lange dauert das jetzt noch? Ja, genau so ist es. Ja, aber jetzt, ohne das zu bewerten, das ist halt so. Mhm. Wir leben halt gerade in dieser wirklich argen Zeit, das, wo sich immer alles mehr zuspitzt, das merkt man auch, und wo es in einer Generation so viele Veränderungen gegeben hat, wie glaube ich noch nie zuvor.
1: Aber wo, ich meine, das geht ja um wirtschaftliche Fragen heute und
0: Themen. Wirtschaft auch, okay.
1: Wohin
0: ich bin Experte bei Wirtschaft, bin ich ganz keine wieder. Ahnung, aber gut.
1: Aber wohin führt uns das, ja, aus deiner Sicht? Ja?
0: Jetzt nur von der systemischen Logik her. Mhm. Ja, das ist einfach eine reine Spekulation. Ja. muss das, was jetzt da ist, sich auflösen. Damit wieder das Neue entstehen kann. Es wird, es ist so wie, es muss halt leider der Herbst kommen, wo die Blauen alle fliegen, und dann kommt der schiefe Winter, wo es, glaubst du, alles gestorben, alles weg, ja. Und auf einmal, so wie jetzt, kommen dann die Leberblümchen im Wald und die Veilchen und ja, und so ist, glaube, so funktioniert überhaupt ein lebendiges System, glaube ich, funktioniert so. Also dieses lineare Denken, was wir in uns drinnen haben, dass immer alles besser wird, das ist einfach nicht so. Es sind immer Zyklen. Und jedes System hat, glaube ich, den Zusammenbruch schon eingebaut.
1: In sich, ja.
0: In sich. Jetzt nicht, weil das einer programmiert war, das ist zusammenbringen, aber es ist einfach, weil sich Dinge auflösen. Es ist, löst sich auf. Nicht? Also jeder, der ein altes Auto pflegt und hegt, weiß, es ist ja. Ich meine, du fährst gar nicht mehr damit und der steht dann irgendwo in einer Halle, geschützt vor allen, ja, dann passiert ja nichts, aber wenn es den benutzt, ja, und der Witterung ausgesetzt hat, was er immer, Material verändert sich, es verändert sich alles, ja. Und ich glaube, das wird jetzt auch in einer Phase sein, wo sich ganz, ganz viele Sachen verändern, aber niemand ein Konzept dafür hat, weil sie nur immer glauben, dass sie mit den alten Strategien das vollkommen Neue irgendwie regeln können. Und das, glaube ich, das wird nicht funktionieren. Und es ist so, die Lösung ist nicht in Sicht, weil es ja mittlerweile nicht nur ein regionales Phänomen ist, sondern es ist ein globales Phänomen, was wir haben. Es sind sehr unterschiedliche Menschen, unterschiedliche Kulturen, unterschiedliche Zugänge. Ein paar sind erst im Wachsen, die wollen das werden, was wir in Europa mal waren, vielleicht. Ja.
1: Oder vielleicht doch gerade nicht. Ja.
0: Oder waren eben, und da ist so viel in Bewegung. Also ich denke mir, dass jetzt in irgendeiner Art und Weise eine Auflösung stattfindet. Und ich glaube, dass wir schon in dem Prozess eigentlich, das kommt nicht, sondern wir sind mittendrin. Das ist
1: nur die geopolitische Lage
0: auch. Also das merkst du, es bleibt kein Star vorhanden.
2: Du warst ja immer politisch engagiert.
0: Naja.
2: Was mich interessieren würde, diese Form, die du quasi näher bringen wolltest als Partei, beziehungsweise das du unterstützt hast, wie war das genau? Wieso hat das überhaupt keinen Anklang gefunden? Weil ich habe es sehr etwas.
0: Nein, um das ist ja gar nicht gegangen. Ja. Ich bin, so wie ich glaube, jeder Mensch in seinem Wesen ein Ideenumsetzer. Das heißt, du hast eine Idee für was und dann ist die nächste Frage, wie setze ich das um? Ob das jetzt ist, dass ich ein Holzhaus baue oder einen neuen Sport lerne oder was, ich habe die Idee, ich will das machen und dann geht's okay. Wie geht das? Und das war 2013, da bin ich doch noch oben zufrieden vom Fernseher gesessen und da war eine Nationalratswahl in Österreich. Und um 17 Uhr waren die ersten Hochrechnungen. Und dann sind diese Balken immer aufgegangen, immer in der richtigen Farbe, damit sich auch der Dümmste auskennt, rot, schwarz, da war noch schwarz, blau, grün und so, ja. Und die waren, und dann war ein kleiner grauer Balken, ja. Und da ist gestanden, ungültig gewählt haben, das waren damals 90.000 Menschen, also, ja. Und die hat man aber nur, die ungültigen hat man nur einmal gesehen. Bei der nächsten, und dann in der Zeit im Bild, dann wo die holen, war, ist der Balken gar nicht mehr, der war nicht da. Ja. Die ungültigen waren wirklich am 17. gegen ungültig gewählt, ja. Und ich habe gedacht, naja, okay, man muss unterscheiden zwischen ungültig gewählt und gar nicht hingegangen. Das ist ja auch was anderes. Ja, weil einer, der ungültig wählt, macht sich die Mühe, an diesem demokratischen Prozess teilzunehmen.
1: Das ist ein Statement, ja, genau.
0: Und eine Botschaft zu hinterlassen. Wurscht, was da umsteht. Legt es mir in den Arsch oder ich wähle Onkel Dagobert, ganz egal. Aber es ist einfach, oder alle angereizt oder keinen von euch ist, ist egal, man hinterlässt eine Botschaft. Und die kommen nicht vor. Und dann bin ich gesessen und denke mir, das ist eigentlich schade. Weil viel lustiger war es, wenn du dann immer vorkommst. Ja, also in allen Ergebnissen, das immer steht. Ja. Und die einzige Möglichkeit für mich war, man gewinnt eine Partei, die heißt, zuerst war der ursprünglich eine gültige Stimme, die heißt so, das nicht steht ungültig, sondern gültige Stimmen waren diesmal, ja, dass die wie mache ich ungültige Stimmen zu gültigen Stimmen? Es geht nur, dass eine Partei habe, die heißt gültige Stimme. Gültige Stimme ist nicht gegangen, weil es lang ist, weil du musst das abkürzen können, dann haben wir gesagt, meine Stimme gilt, Abkürzung gilt. Ja, weil du darfst noch ein paar Buchstaben haben auf dem, das ist ja, und dann habe ich mich mit dem System Politik, also Parteipolitik und Wahlrecht auseinandersetzen müssen. Ne? Mhm. Und umso mehr ich mich damit beschäftige, denke ich mir, das ist alles vollkommen Gacker. Es ist, also wenn die Leute das verstehen, was da eigentlich passiert, dann sagen, na, das wollen wir nicht mehr. Und dann war die Idee, dass es eigentlich mittlerweile andere Möglichkeiten gibt. Wir könnten ja in einer Zeit, wo man online eh alles abstimmen kann, könnten wir selber unsere Gesellschaft gestalten. Mhm. Das wäre eigentlich möglich. Man muss nur was tun dafür. Ja. Ja, und das war die Idee von Meine Stimme gilt. Also nicht, dass ich war nicht einmal Spitzenkandidat oder was. Ich habe das Projekt nur initiiert. Mhm. Du musst es nur dann leider personalisieren. Mhm. Einfach zu sagen, na, das gibt es, ihr könnt es da angreifen, das geht nicht. Mhm. Da gibt es ihr für Auflagen. Mhm. Das musst du alles machen. Regionallisten, weißt du, musst machen, Landeslisten, Bundeslisten.
1: Du musst eine Menge Leute
0: dafür, du brauchst eine Menge Menschen.
1: Ja. Ja.
0: Und das musst du auch aushalten. Okay. Ja? Und man da dann das Ziel jetzt durch, mhm. und das war dann wirklich, wenn die Wahlzelle eingegangen bin und da ist gestanden, meine Stimme gilt, dann habe ich gedacht, geil, und habe dort angereizt. Aber das ist super. Ja? Also es ist nicht darum gegangen, einen Einzug irgendwo zu schaffen, einen Erfolg zu haben. Und interessanterweise, uns haben, glaube ich, 94.000 Leute haben uns angereizt. Mhm. Ja? Das sind die, sage jetzt, ungefähr ist es das, die es verstanden haben, okay. was es heißt, ob ich ungültig bin oder ob ich gültig bin. Ja.
1: Wie lange hat es euch da gegeben als Liste?
0: Nein, nur, das war nur ein Projekt die für Wahl. Diese eine Wahl aus. Das war wirklich ein Kunstprojekt innerhalb der Nationalratswahl. Nur es war eine Sensation, dass wir das geschafft haben. Ja. Weil du musst ja, damit du überhaupt reinkommst, musst du Unterstützungserklärungen.
1: 4.000 oder was, oder?
0: Nein, so viel sind es 2.600 waren es, okay. aber auf die Bundesländer unterschiedlich aufgeteilt.
1: Mhm.
0: Und das ist nicht leicht.
1: Das glaube ich ja.
0: Ja. Darum machen ja andere, die einsteigen, die quereinsteigende Politik, die Parteien machen so, die nehmen drei Abgeordnete, die irgendwo rausfliegen, so unterscheiden und das sind sie dabei. Mhm. Entweder, da siehst du, wie das System aufgebaut ist. Ja. Entweder drei Stimmen von Abgeordneten brauchst du, damit du das machen kannst, oder 2.600 normale Leute. Also so ist, aber da siehst du, wie die Gewichtung ist.
1: Ja. Macht er halt einfach, ja.
0: Genau.
2: Du hast im Parlament reden dürfen. Willst du das kommentieren? Oder?
0: Im Parlament?
2: Ich glaube schon.
0: Ich habe nie im Parlament geredet.
2: Okay.
0: Nein, nie. Mhm. Was du vielleicht meinen könntest, ich bin einmal nicht in einem Untersuchungsausschuss, sondern ich habe einmal vorher war das, wie die Hypo-Alpe-Adria-Geschichte war, sind sie an mich herangetreten, sie brauchen eine Bürgerinitiative, um einen Untersuchungsausschuss zu initiieren. Und da war ich praktisch der, der unterschrieben hat dafür, und das ist über mich gerannt, damals. Und deswegen bin ich im Finanzausschuss drinnen gesessen, wo ich das vorgetragen habe, aber das war nur in einem Zimmer, wo die alle beieinander gesessen sind. Ja. Ja.
2: Reduziert oder zu sich zu kommen, bedeutet ja, in den Wohnverhältnissen anders zu leben. Ne? Das heißt, wenn mich Leute fragen, sie möchten ein Tiny House haben und du fragst dann, wie groß, dann reden sie von 80 Quadratmetern. Ne? Du hast ja jetzt viel Erfahrung gesammelt, einerseits mit deinem Bauwagen, wo du gelebt hast, bei deinem Haus, was ich mir erinnern kann.
0: Ja.
2: Und jetzt hast du noch ein Tiny House. Was bedeutet für dich reduziert? Ich erzähle dir noch was dazu. Wir haben ein Doku mal gedreht in Amerika. Da gibt es in Austin, in Texas, einen Professor, der wird jetzt genannt als Professor Dumpster, weil er hat wirklich einmal versucht, in einer Müllmulde zu leben, um zu beweisen, dass du nicht mehr brauchst, als wie diese kleine Fläche. Ne? Er hat dann ein kleines Tiny House entwickelt, was top ist. Wie sind deine Erfahrungen im so reduzierten Wohnen?
0: Gut. Also, in einer Lebensphase, wo bei mir alles von selber gerannt ist, sprich, wurscht, was ich gemacht habe, es hat alles Geld eingebracht, Film oder Fernsehen oder Bühne, ja, relativ gut und viel Geld verdient, habe ich das gemacht, was alle machen, nicht? Haus, großes Haus, ja, ich glaube, ein Haus gehabt mit 460 Quadratmeter insgesamt, Schwimmbad, also das, genau. Und irgendwann bin ich in meinen Garten, und dann muss ich das Haus dann kümmern auch. Ja. Mhm. Und irgendwann bin ich in meinen Garten gestanden und gesagt, eigentlich das Schönste war, wenn ich mich jetzt da in einer Wohnung setze und dem Ding beim Verfallen zuschaue. Das war das Befriedigendste in Wirklichkeit jetzt für mich. Und dann habe ich ja wieder eine Idee und gesagt, okay, was wäre ein anderes Konzept? Und dann habe ich wirklich, also relativ radikal, Ja, ich weiß nicht, meine Wohnung hat gehabt, glaube ich, 21 Quadratmeter oder so. Das ist jetzt ein typischer LKW-Anhänger, auf gut Deutsch ist das, von der Größe her. Und habe gesagt, nein, ich lasse mir sowas bauen und möchte wissen, wie das ist. Mhm. Ja. Mittlerweile ist es so, ich habe den Wagen noch. Ich habe mir dann selber einen Schäferwagen gebaut, also noch kleiner, noch reduzierter. Und es geht aber noch reduzierter, mhm, nämlich mit nichts im Wald sein. Das mache ich auch.
2: Da kann man dich begleiten, ne, was ich weiß.
0: Da kann man, wenn man will, wir machen das mit einem Freund gemeinsam, machen so ein Survival Training, oder sind wir mit nichts im Wald. Du hast nur das, was du am Körper hast. Ja, und das ist dann das, was es ist. Mhm. Und alles, was dann dazukommt, ist ein Luxus. Also der Schlafsack ist schon ein Luxus.
1: Okay.
0: Ja, Feuer machen ist überhaupt ein Quantensprung, was du Feuer machen darfst. Ja? Also wenn du mit da runterfährst, dann ist alles, dann ist ein Schäferwagen mit 8 Quadratmeter,
1: ja, Villa,
0: wo ein kleiner Ofen einer denkt, so, naja, ein Luxus. Ja? Und jetzt ist dann die Frage, was ist das rechte Maß? Also wo, weil das ist ein Spiel, das spielt man ja. Man spielt ja dann im Schäferwagen leben, weil du kannst in Wirklichkeit nicht in den Schäferwagen leben, weil es auch rechtlich gar nicht möglich ist, etc. etc. Da muss es irgendwo gemeldet sein, etc. etc. Also was ist das rechte Maß?
1: Ja.
0: Ja. Aber das muss dann jeder für sich, glaube ich, entscheiden. Mhm. Also wenn jemand noch das braucht, dass man das Haus herzeigt, ja, da habe ich, und da habe ich das Dampfbad und da habe ich die Sauna und dann einen kleinen Fitnessraum habe ich, da ist die Videowall und alles. Wenn man das noch braucht, dann braucht das halt wer, nur soll so sein, dass ich das Geld auch habe. Mhm. Also wenn ich das so finanziere, ja, in der Hoffnung, dass in der Zukunft sie mein Leben so gestaltet, dass ich es immer wieder abzahlen kann, ja, ist eher blöd. Mhm. Ja. Was noch dazu kommt, jetzt bin ich seit 40 Jahren auf Tour und ich bin 3-4 Tage in der Woche in irgendeinem winzigen Hotelzimmer. Mhm. Ja. Sind oft nicht die schönsten Zimmer, es ist nicht so, dass der Thüringer dann im 5-Sterne-Hotel wohnt, sondern so wie da heute,
1: da
0: gibt es ja gar nichts, das ist nichts, du musst froh sein, dass du überhaupt noch was findest. Ja. Und also ich bin das gewohnt, dass ich mit relativ wenig, ja, eigentlich relativ zufrieden bin, von dem her. Und das habe ich halt dann immer auf meine Art und Weise für mich selber weiterentwickelt. Und ich hätte jetzt für mich so das rechte Maß gefunden. Ich habe mir 2020 angefangen, dann 21 ein Holzhaus zu bauen, ein kleines. Ja, aber ein Haus, das ist kein Haus. Ich meine, es ist schon ein Haus, es ist, hat 40 Quadratmeter, 5 mal 8 Meter, ist ein Holzriegelbau und ist eigentlich wie ein Schuppenbau. Mhm. Ja. Und da habe ich alles drin, was ich brauche.
2: Mhm. Das ist auch das erfüllter, freier?
0: Ja. Also es, ja, klar. Ja. Also, es kommt aber, was du für ein Wesen bist. Also für andere Leute war es eine Katastrophe, sowas. Ja, für mich nicht. Also das ist, du musst es wollen. Das ist, also wenn du jetzt zwingen wirst, okay, wir müssen alles umstellen, ob jetzt darf jede Person maximal 20 Quadratmeter zur Verfügung haben, weil wir so für Ressourcen verschwenden, etc., etc. Und dann baut man irgendwelche so Containerstädte hier mit, das geht auch nicht. Ja. Also es ist...
1: Was war der Trigger für dich, dass du, also der Moment, wo du in der Villa gesessen bist und erkannt hast, jetzt mag ich mal das eigentlich da irgendwie rausgehen und in einem kleinen Raum sein und von außen zuschauen, wie du es vorher gesagt hast. Was war der Auslöser?
0: Ich will jetzt gar nicht sagen, dass es einen konkreten Auslöser gegeben hat, aber es war es um die Jahrtausendwende. Mhm. Da habe ich dann 2 Meter Stadthalle gespielt und hinter jetzt 8 war vorher im Kino mit und alles, war alles nur superlativ, immer mehr und mehr und mehr. Ich habe nur gemerkt, ja, das ist schön, aber mir geht es nicht besser. Also es ist nicht so, dass irgendwas anders ist. Denn es ist sogar schlechter, wenn ich mich einfach mit Leuten treffen sollte, zumindest mit denen ich nicht treffen will. Dass ich, wenn wir Trottel bei einer Romigala umeinander stehen, was mache ich da jetzt eigentlich? Deswegen mache ich das nicht, was ich mache. Ja, und dann war für mich die Frage, okay, was will ich eigentlich? Da war ich ungefähr so, wie war denn da? Ja, Ende 30 so. Und dann habe ich mir gedacht, okay, was will ich eigentlich? Oder was war das, wenn das weg ist? Also sprich, wenn, kann ich es von einem Tag auf den anderen nehmen, sie mir den Herrn Thüring anschaut, was bin ich dann eigentlich noch? Ja. Also ich habe gemerkt, dass man gerade in dem Beruf die Gefahr sehr groß ist, dass du dich mit dem Bild, was die anderen von dir haben, identifizierst. Und dann probierst du dieses Bild auch noch zu bedienen.
1: Ja.
0: Ja, das heißt, du bist ein Gefangener. Ja.
1: Das Publikum ist eigentlich.
0: Genau, ja. Ja, du spiegelst das, was die anderen von dir sehen wollen. Ja. Und
2: dazu wieder die Frage, wie ist es dann, wenn man Erfolg hat? Es gibt ja viele Menschen, die dann abheben und vielleicht ins Loch fallen dann danach, wenn man so wenn, erfolgreich ist.
0: Wenn das so ist, wenn du so tickst, ja, dann kann das sehr leicht passieren. Das verstehe ich bei mir nicht. Weil ich trotzdem immer, ich war immer geerdet. Ich bin ja da zwar, ich habe dann gewisse Sachen machen müssen, aber es war mir höchst suspekt. Also diese ganze Kulturszene, die Filmemacher und das alles, das war mir alles wirklich immer sehr suspekt. Ich bin in Favoriten aufgewachsen, habe Maschinenbau gelernt, bin Motorrad gefahren, ich bin ein totaler ein Handwerker, ein erdiger Mensch und die sind alle irgendwo übereinander geschwebt. So es ist, ja, aber praktisch auf Luft gebaut, weil es ist ja nichts. Also wenn einer ein besonders toller Handwerker ist, dann hat das einen Sinn für andere Menschen. Ja. Aber einfach einer von vielen, die in einer Fernsehserie vorkommen.
1: Ich glaube, der Unterschied ist, ein Handwerker gibt den Leuten was in die Hand. Ne? Ein Tischler, da gibt es ein Kastel und so weiter.
0: Ja,
1: aber
0: ja.
1: So ein Schauspieler oder Coach oder Trainer, da gibt es nichts Haptisches dabei, nicht?
0: Nein, und es ist ersetzbar. Es ist einfach ersetzbar.
1: Kommt jemand
0: ja. Es ist ersetzbar. Also, das war mein Glück, dass ich eigentlich so war, wie ich war. Und ich dann auch realisiert habe, dass das was, wie viele Leute dann sich gefreut haben, wenn sie mich einladen können und das und das und das. Und ich habe gemerkt, ich mache das nicht wegen mir, sondern mit so einem Foto zusammen mit Herrn Thüringer. Oder weil einer dann für ihr Projekt sehr viel Geld bringt oder so. Ja. Aber ich war, glaube ich, denen auch immer sehr suspekt, so wie ich funktioniert habe. Weil wir nie ein Blatt vor den Mund genommen haben, wenn man so arsch, geht das arsch nicht besser. Ja. Und das ist, ja, und das war immer so eine Gratwanderung. Und dann habe ich gesagt, okay, aber eigentlich weiterspielen will ich schon, weil das macht mir einen Spaß. Und wie mache ich das jetzt, dass ich weiterspiele, aber den Wahnsinn rund um mich beende?
1: Und?
0: Ja, ich habe das geändert, was ich gemacht habe. Ich habe auf einmal sehr unbequeme Programme gemacht, eine Gartensendung auf einmal, etc., etc., ja. Und die Leute sind wieder weniger geworden. Und mit dem, dass die Leute weniger geworden sind, die gekommen sind, Fernsehen habe ich dann gar nicht mehr gefragt, ob ich irgendwo dabei bin und so. Und man dachte, ah, ist schon langsam, wird das alles los. Und jetzt bin ich da, was das betrifft, genau dort, wo ich hin will. Es gibt ein Plakat, gelb, mit schwarzer Schrift, da steht Thüringer Regenerationsamt 3.0. Und deswegen kommen die Leute. Da ist nicht einmal ein Foto von mir um. Die kommen, die zahlen Eintritt. Ich mache das, was ich will.
1: Okay.
0: Mit denen, ja. Keiner redet mit, ich muss nichts, ich muss gar nichts. Ja. Hab einen Spaß, weil es mir eine Freude macht, weil ich ja nicht weiß, wie jeder Abend ist, weil ich ja keinen fixen Text habe. Ja. Ich aber hätte im besten Fall DMA hätte ich verdiene damit so viel Geld, dass na, ja, ja, eh noch ein großer Luxus und ich nehme das, was ich das früher war, aber es ist vollkommen wurscht. Ja. Ja. Und ich will nichts mehr.
1: Okay.
0: Ja. Weil die Leute fragen, nein, man sieht mal wieder einen Film von ihm, sage ich gar nicht. Weil mir einfach das nicht mehr, es interessiert mich nicht. Ich weiß ja genau, was für Filme ich machen tät. Von der Idee her, ich hätte einiges im Kopf und denke, das war eine super Geschichte, aber ich weiß, es ist nicht umzusetzen. Okay. Weil die ganzen Bedingungen rundherum werden immer schwieriger. Also nicht schwieriger, sie werden also, ja, jetzt bin ich vorgesehen im Sommer, habe ich bei einem Film mitgespielt, haben sie mich gefragt, wenn er irgendwer ausgefallen ist, kurzfristig.
1: Okay.
0: Und ich war daheim und sage, das ist da 4 Drehtage oder 5 Drehtage bei so einem Film. Wie soll ich machen? Das dann war ich wieder am Set, habe da eine Rolle gespielt, ja. Und ich war jetzt schon länger in einem Set und ich war wirklich verblüfft, wie anders das alles ist. Und es waren aber so Leute dabei, die von früher noch kennen, die schon beim Kaiser Mühlenblues eine tolle Frau, der Carlos, der hat schon damals gearbeitet, da war ein junger Bus, hat ein graue Haar und ein paar andere auch. Und ich bin noch hingegangen und sage, und? Rennt noch immer der Schmäh? Schmäh gibt es keinen mehr. Es nichts. Also es ist
1: alles Business.
0: Es ist schwierig. Ja. Mhm. Die ganz Jungen stehen halt werden drin an und dann auch nur wischen. Mhm. Mir, wenn eine Drehpause war, da ist der Schmäh gerannt. Ja. Da ist blöd worden, da waren wir lustig, was wir uns einfallen lassen haben, ja, an Blödheiten. Das ist ja, ja, und jetzt ist nie, es ist alles ist ernst, alles ist wichtig und alle wischen. Mhm. Und das ist so, ja, ja. Nur ich muss nicht,
1: muss nicht unbedingt dabei
0: sein, ehrlich gesagt. Ja. Ja.
1: Sag, bedienst du in deinem heutigen Programm auch noch die von früher im Kaisermümpelhus und die Hinterholz 8, diese Thema?
0: Die Themen nicht, aber das Publikum von
1: das
0: damals.
1: Das Publikum schon,
0: natürlich, ja. Okay, ja. Das ist mein Kapital.
1: Mhm.
0: Die Leute von damals sind mein Kapital.
1: Ja, okay.
0: Ja, die kommen.
1: Weißt, die
0: und ich rede, ich rede auch über das. Ich rede über,
1: okay.
0: Also jetzt nicht explizit über das Filmen, nicht so, weil das wird uns dort das 5 Stunden, aber so ein bisschen, ich gebe eine Hintergrundinformation.
1: Mhm.
0: Weil die meisten kennen mich halt, weil sie mich im Fernsehen gesehen haben oder schon in einem Kabarett waren oder was. Ja, gestern wieder ist ein Ehepaar in der ersten Reihe gesessen und dann, ob sie ein Selfie machen können, bin ich von der Bühne runter. Und die Frau, kleiner als ich, sagt, sie sind aber sehr klein. Sag ich, naja, ich meine, größer ist, ja, ich bin ja besonders klein, aber ich glaube, sie sind viel größer. Sag ich, dann haben sie einen großen Fernseher daheim. Ne? Ja, also die, ja, und das ist, ja, die, ja, also die haben eine Vorstellung von mir und plötzlich steht ich auf der Bühne. Und sie merken, im Moment, der spielt aber jetzt kein Programm, der, so wie wir jetzt, der redet jetzt, oder? Und ich kann eigentlich mitreden auch, wenn ich will.
1: Ja.
0: Und, ja, das ist für mich befriedigend, das ist für die Leute befriedigend, und ich glaube, ich werde nichts anderes mehr machen. Ich muss mir überlegen, wie lange ich das noch machen will.
2: Ich glaube, echt sein, authentisch sein, ist ja das Beste, weil wenn da ein Monolog von irgendeinem Stück, da schlafe ich ein. Wo lebe ich das mit?
0: Ja, aber da kommt jetzt, noch eine Ebene dazu, jetzt sind wir wieder beim Gehirn. In der Regel ist es so, wenn du zu einem Theaterstück gehst oder ein Kabarett, ja, der Ursprung von dem, was du dann auf der Bühne siehst, war immer weißes Blatt Papier.
1: Mhm.
0: Das heißt, da hat sich ein Gehirn was überlegt. Und das fängt dann an, was zu konstruieren, dann kommen schwarze Punkte auf das weiße Papier auf. Ja, die kann man dann ändern, umstellen, verbessern, da fällt mir noch was ein, ja. Und das ist dann der Text. Dann lernen die den Text, ja, und dann tragen sie das vor. Aber das ist ein Konstrukt aus einem Hirn.
1: Mhm.
0: Menschen, die miteinander reden, überlegen wir da nicht, wenn ich jetzt einen Satz anfange, weiß ich nicht schon 5 Minuten vorher, wie ich den Satz sage. Das kommt jetzt aus mir raus. Und das ist der Unterschied. Und das spüren die Menschen. Das spüren die Menschen eine, am Anfang hat sie ja verblüht, was ist da jetzt? Ja, aber sie spüren das, dass da was anders ist. Mhm. Wir nehmen das nicht ein Programm, darum hast du ein Kabarettprogramm, weil ein Programm abläuft. Bei mir läuft kein Programm ab. Ich habe meine Geschichten, die erzählen kann, die scheitern halt immer, ja, das passt halt, das passt nicht, oder je nachdem.
1: Vom Publikum her, ne?
0: Ja, ja, und dann erzähle ich. Und ich kann auch über irgendwas reden. Das ist, und wenn einer unten ist und mit mir tratscht, 10 Minuten ist auch lustig. Habe ich kein Problem damit.
1: Ja.
0: Ja, ja. Und das ist das, was ich gern mache.
1: Da bist du einer der Einzige, oder? Der das so macht, ja? Oder einer der wenigen?
0: Gibt's, das war, ich weiß
1: also
0: es nicht.
1: Also ich kenne keinen zumindest, ja.
0: Ich muss sagen, ich bin da ignorant, weil ich den Manier Kabarett anschauen.
1: Mhm.
2: Ich habe jetzt in Düsseldorf ein paar so Stand-up-Comedies besucht, so Nachwuchs-Comedies, und da hast du da gemerkt, die haben diesen Witz einstudiert.
0: Genau.
2: Und wenn da kein Lachen kommt,
0: hängert.
2: Genau.
0: Bei mir, ich erzähle keinen einzigen Witz.
1: Mhm.
0: Ich habe keine einzige Pointe mehr überlegt oder irgendwas. Ich fange mit dieser Regenerationsrunde immer so an, wenn ich weiß, es kommt jetzt, da habe ich in Zwarer gespielt, da ist viel, was mir da fahren gegangen. Das ist mir irgendwie so passiert, weil ich einfach über meine Kindheit geht und dann ist auch was mir da klar da gewesen und so. Und diesmal erzähle ich auch, wenn muss ich Leute abholen, ja, weil sie haben nicht alle das gesehen. Aber jetzt erzähle ich hauptsächlich über die Schauspielerei, wie ich dazugekommen bin und so. Ne? Und es ist immer Teil meiner Geschichte natürlich. Und ich fange so an, dass ich sage, jetzt mache ich einen neuen Regenerationsabend, über was für einen Bereich von meinem Leben könnte ich erzählen. Und dann mache ich sozusagen Vorpremieren, heißt es. Ich stelle mich irgendwo vor einer kleinen Bühne und sage, wollen Sie was wissen von mir? Und dann erzähle ich in der Geschichte von daheim. Und erzähle das. Und nach 10 Mal war es ungefähr auch so eine Geschichte, das funktioniert eigentlich.
1: Mhm.
0: Ja. oder was anderes, ah, da kennen sie nicht aus, das mache ich lieber nicht. Und so entwickelt sich das und ja, ganz entspannt eigentlich. Mhm. Ja.
2: Hast du einen Plan so auf die nächsten 10 Jahre oder?
0: Wie bringt man den lieben Gott zum Lachen? Erzähl ihm deine Pläne. Also wer in Zeiten wie diesen ja, noch Pläne hat, ja, ja, der soll sich einen Plan B überlegen. Ja, weil das kann's, ist abgehakt. Also ich kann nicht sagen, ja, ob ich jetzt in 3 Jahren noch spiele. Also ich weiß nicht, ob es mich gefällt, ich weiß nicht, ob ich noch gesund bin. Und ich weiß nicht, ob überhaupt noch wer kommt. Vielleicht haben wir plötzlich ganz andere Sorgen, als sich eine Karte für den Thüringer zu kaufen. Wir wissen es nicht.
1: Ja.
0: Also momentan ist...
2: Gehen, ne? So wie
0: ich könnte theoretisch 2028 Regelpension und so weiter, könnte in Pension gehen, wo es auch immer das dann heißt.
1: Mhm.
0: Ja. Aber darum ist es so irgendwie mein Plan, ab einem gewissen Zeitpunkt in meinem Leben gewesen, schauen, dass man mit immer weniger immer zufriedener ist.
1: Ja.
0: Weil dann schreckt dir alles nicht. Dass du möglichst wenig Verpflichtungen hast.
1: Ja.
0: Ja. Meine Eltern sind schon gestorben. Meine Tochter ist erwachsen. Meine Frau und ich, wir ticken ungefähr ähnlich, was das betrifft.
1: Okay.
0: Und jetzt schauen wir, was passiert.
1: Ja.
0: Es ist kann sein, dass heuer schon Stillstand ist. Wir wissen es nicht, nicht, weil das ist ja alles ein Wahnsinn. Nicht? Das
1: ja,
0: ist
1: so viel kann man noch haben, ja. Dass man...
0: Halt ja, aber wir wissen alle nicht, was jetzt kommt.
1: Es
0: kann genauso sein, dass gar nichts ist.
1: Ja.
0: Weil ich glaube jetzt schon seit mittlerweile, also spätestens nach 9-11, habe ich mir gedacht, nein, jetzt irgendwann macht es einen Schnalzer. Aber es hat sich immer wieder irgendwie stabilisiert. Vielleicht hat es den Schnalzer eh schon gemacht und wir wissen es gar nicht und glauben, es ist eh noch. Aber es funktioniert alles nicht, weil ich überlege doch, was war denn alles. Es war 9-11, dann war die große Finanzkrise, Lehman Brothers.
1: Ja, 2008,
0: ja.
1: Oder?
0: Ja, dann war die Euro-Krise 2012, dann hat die Syrien-Krieg mit der Flüchtlingswelle auf einmal.
1: Ja.
0: Ja.
1: Vor 10 Jahren, ja.
0: 2015,
1: ja.
0: Und von einem Tag auf den anderen war es wurscht, weil es war Corona da.
1: Genau.
0: Da sagt man, gut, wenn das Corona vorbei ist, dann fängt der Ukraine-Krieg an.
1: Dann war Corona vorbei, dann war Ukraine-Krieg.
0: War Ukraine, das war jetzt. Und Ukraine ist immer noch ein bisschen, aber nicht mehr so interessant. Jetzt ist schon wieder ein Fahrt, das ukrainische Fahrt. Jetzt ist der nächste Event, findet gerade statt. Nicht? Ja. Zuerst Gaza und jetzt, ja. Und ehrlich, wenn man sich die Leute, die angeblich vorgeben, etwas zu sagen zu haben, wenn man sich die anschaut, denke ich mir, das finde ich nicht gut, dass die Person was zu sagen hat. Also wahrscheinlich ist es eh so, dass die eh nichts zu sagen haben. Ja, halt die Moderatoren sind.
1: Genau.
0: Ziemlich die Sprachrohre. Aber weil sonst ist ja das, wenn das jetzt wirklich die waren, die über das Schicksal des Planeten entscheiden, dann, ja, dann wird man sich fast was überlegen, wie man da wird, nicht eigentlich. Ja.
2: Gibt es irgendein Land, was du sagst, wenn es da schäbert, wo würdest du hingehen?
0: Nein, das ist auch was eigentlich, mir zieht es nicht in die Ferne. Ich habe mir zwar ein paar Sachen in meinem Leben schon angeschaut, aber nicht mit der Leidenschaft. Das war, weil ein Baum ist ein Baum, wurscht, wo der steht. Also, das Einzige, was in Zukunft vielleicht eine Option ist, nicht wie weit weg bin ich, sondern wie hoch oben bin ich. Ab 1000 Meter ist man safe, glaube ich.
1: Ja.
0: Ja, weil da gibt es kein Interesse mehr. Da. Wenn du in der Nähe von einem Wanderweg lebst, wo sonst nichts ist, bist du relativ safe. Ja. Ist besser, als jetzt in Favoriten zu sein, zu dem Zeitpunkt oder woanders. Ja. Ja. Vor allem in meinem Alter, wo soll ich hin? Ich meine, die Frage stellt sich gar nicht. Ja. Und das habe ich ja nie in meiner Jugend gehabt, dass ich sage, jetzt muss ich irgendwas... Ja.
1: Wie bist du eigentlich zur Schauspielerei gekommen damals? Also wir sind ungefähr gleich alt, ich bin 2-3 Jahre jünger.
0: Ja.
1: Und ich war immer absoluter Fan, Kaiser mit Blues, der schiefe Allergie oder das Neue, diese Geschichten. Das sind so meine Erinnerungen, die ich habe. Aber wie bist du dazu gekommen, das zu machen? Ja? Wie kann man sich das vorstellen?
0: Ja? Ich erzähle das heute am Abend.
1: Okay.
0: Müsstest du privat wissen oder soll ich es jetzt erzählen?
1: Ja, bitte.
0: Okay, gut. Also in aller Kürze, es gibt ein paar Faktoren. Der erste Faktor ist mein Vater. Mein Vater war Garderobe am Burgtheater. Ja, war Schneider und hat Schauspieler angezogen. Mhm. Und ich war als kleiner Geschraub, mit 6 Jahren erst mal im Burgtheater, aber hinter der Bühne. Ich habe den Theaterbetrieb von hinten kennengelernt. Und die Schauspielstars von damals, die wir alle kennt. Hörbiger, Meinrad, Mulia.
1: Ja.
0: Ja. Gut, aber deswegen war es ja Theater nicht interessiert. Das war eher fad. Ja. Und dann, aus irgendeinem Grund, den ich nicht erklären kann, kam das Motorrad in mein Leben. Dass ich als kleiner Bub auf einmal angefangen habe mit Motoren. Also, da sind die ersten japanischen Motoren auf der Straße gestanden, so in den 70er. Und ich war total von Motoren fasziniert, obwohl es in meiner Familie nichts mit Motoren hat es nicht geben. Motoren hat es in meiner Familie nicht geben. Ja. Und dann kam Herwig Seeböck, Schauspieler, ans Burgtheater. Mitte der 70er. Mein Vater war sehr gerade und dieser Seeböck war Motorradfan. Der ist Motorrad gefahren und sein Hobby war Motorradfahren fahren. Und mein Vater dürfte irgendwann noch sowas gesagt haben, wie mein Bub interessiert sich auch für Motorradfahren. Und dann hat der Seeböck den kleinen Thüringer Buben zum Motorradfahren mitgenommen. Okay. Ja. Und irgendwann hat er gesagt, ob ich auch probieren will. Dann habe ich ins Motorradfahren angefangen mit 12. Ja. Aber da habe ich immer nicht geglaubt, dass ich Schauspieler wäre. Und ja, und dann war ich jetzt viel mit der Familie Seeböck beisammen. Die Erika ist ja auch Schauspieler, Herwig ist ja schon gestorben. Und dann hat der Herwig irgendwann mal eine Schauspielschule gemacht. Was ist Method Acting? Mhm. Er hat das umgebracht. Mhm. Und das habe ich dann irgendwie interessiert, da kann ich da mal zuschauen. Dann haben wir das auch gesagt, das ist so schwer ist er das nicht. Ne?
1: Okay.
0: Ja. Und da war ein junger Mann, der Herr Dorfer, der war in demselben Kurs wie ich. Da habe ich den Freitag kennengelernt und dann ist alles von selber gegangen. Dann habe ich zur Bundeswehr müssen, habe da alles aufgeschrieben, haben wir ein Programm geschrieben, so geheißen, dann Dombitz von links. Also nicht geschrieben, sondern improvisiert und so ist es losgegangen. Okay. Und auf einmal bin ich auf der Bühne gestanden. Dann haben wir gespielt, unsere Programme, ja, irgendwann ist das Fernsehen gekommen. Ja. Dann haben wir die Idee gehabt, dass wir es an einem Programm von uns, von einer Stiegel-Adaption machen fürs Kino, das war Muttertag.
1: Ja.
0: Und die Dinge haben immer funktioniert.
1: Okay.
0: Sie haben es hat alles funktioniert.
1: Und immer 24-12.
0: War Theaterstiegel von uns, haben wir gespielt. Das war hat Mahlzeitkassen, ja. Das war eigentlich das letzte Schlaverei-Programm, was wir miteinander gemacht haben, 92. Und ich habe dann 94 auch Hinterholz gemacht, mein Programm. Und dann ist eben dieses Sitcom-Thema aufgekommen, aus Amerika umgeschwappt. Und da haben wir gesagt, das war eine Idee für Sitcom. Ne? Dann haben wir das adaptiert. Und dann haben wir Thema 14.12 gemacht. Ja. Da ist immer so, ja, das ist gekommen, dann das nächste und so ist es die ganze Zeit dahingegangen. Ja.
1: Okay.
0: Ja. Also unspektakulär eigentlich, aber ja. Nur ich habe halt, Gott sei Dank, vielleicht auch dadurch, dass ich als Kind schon im Theater war, habe ich nie gehabt, oh, Theater, Kunst, für mich war das einfach die Schauspieler und die Oldscreen vom Papa für mich.
1: Ja,
0: ich habe das nicht gesagt, der Attila und Paul Hörbiger, das waren halt Kollegen vom Papa, so.
1: Und der
0: Beinrad so. Ja. Aber nicht so, oh, die Kunst, alles wichtig, nein, überhaupt nicht. Ja, ich habe nur gemerkt, dass es im Tun dann mir einen totalen Spaß macht. Also es war wirklich für mich, jedes Mal auf der Bühne, mit Freude und so, das haben wir echt immer gerade gehabt.
1: Super, ja.
0: Und Geld haben wir dann auch verdient damit.
1: Ja.
0: Da überlege ich dann nicht.
1: Logisch,
0: da habe ich das mit Maschinenbau dann gleich sein lassen.
1: Ja.
0: Ne? Das war,
1: hast du HTL gemacht?
0: Ja, HTL, Maschinenbau, Gießereitechnik habe ich gemacht. Okay. Ja. Mhm. Ja. Eben durchs Motorradfahren nicht, weil ich wollte einfach lernen, wie man...
1: Wie man so einen Motor baut.
0: Ja, vor allem, wie man schneller macht. Ne?
1: Mhm.
0: Nein. Ich muss eben nicht gleich bauen, weil es wird schneller sein als die anderen.
1: Jawohl. Ich war im Burgtheater in der Publikumsgarderobe während des Studiums.
0: Ah, okay.
1: Auf die
0: du hast den Zuschauern das Gewand abgenommen.
1: Ich habe den Zuschauern das Gewand abgenommen und dann wieder ausgehängt.
0: Okay, ja, lustig. Ja. Wann war das?
1: Ja, wie 18 war. Also
0: okay, das, da war mein Vater im Burgtheater.
1: Ja, klar. Also 65, 78.
0: Okay, dann kennst du ja die ganzen Patienten.
1: Ja, also, nein, nicht 70, 83 oder 84 maturiert, 85.
0: Ja.
1: Da kenne ich die alle, ja.
0: Das war da schon kennst du die alle, ja. Klaus-Jürgen Wussow von meinem Vater. Also. Ja. Heinz Reinke. Ja, alle die.
1: Die waren alle genial, die alten Herren sozusagen.
0: Ja, das war, ja. Ja. Aber trotzdem, die haben halt auch ihre Grenzen gehabt. Ne? Also ja, beim Film musst du es vergessen können. Ne? Das ist...
1: Ja.
0: Das ist eine andere Welt, ne? Das ist
1: und wirklich andere Welt. Und dann wieder Peimann kam, ne? Nach dem Bending, ne? War der Peimann?
0: Ja, wieder beim Vater immer geschimpft. Yes.
1: Und der war...
0: wirklich, ja, da haben sie alle aufgeregt über den Beimann, ja. Ja, aber da bin ich nicht mehr im Burgtheater gewesen. Ich bin früher, also wenn der Benning noch Direktor war, bin ich oft im Theater gesessen, halt als Kind, als Teenager, weil schön mit einem Anzug, weil der Vater mir einen Anzug gemacht hat. Da haben wir Sachen anschauen müssen.
1: Das ist immer lustig, wie der, wie heißt denn der, der die Schauspieler aufruft?
0: Inspizient.
1: Der Inspizient, wie der mal gesagt hat, ja, so und so.
0: Das dritte Zeichen, das bitte, dritte Zeichen. Bitte.
1: Das vierte.
0: Das vierte, Sie müssen jetzt bitte, Sie müssen nicht gleich dran. Ja, ja, der Inspizient, der ist hinten gesessen. Ja. Naja, oder eingeschlafen in der Garderobe oder blunzenfett in der Garderobe liegen, oftmals. Oftmals, der Vater hat es aufgepeilt. Ja.
2: Das ist, glaube ich, kein erfüllter Job, ne? Gibt es irgendwas abschließend, was du zum Beispiel jungen Schauspielern mitgeben würdest?
0: Jungen Schauspielern? Mhm. Naja, nichts spielen. Das ist das Wesen ist, dass du nichts spielst. Das heißt, dass du in dem Moment, wenn du dann die Performance auf der Bühne oder vor der Kamera hast, das ist jetzt so. Dass du nichts spielst. Mhm. Ja, das ist. Aber das muss man, das kann man nicht einfach, das muss man wissen, wie es geht.
2: Mhm. Und unseren Hörern, Seher, kannst du was mitgeben, wie man zu dem findet, dass man ihm jetzt, also ihm jetzt leben kann?
0: Ich glaube, der erste Schritt ist, dass du dir bewusst wirst, dass du eine Maschine im Kopf hast, die pausenlos mit dir redet. Die quatscht die ganze Zeit. Ja, und jedes Mal, wenn dann dieses Ding im Hirn, das Hirn, was denkt, das sagt, stopp, was erzählst du mir da jetzt? Man kann sogar dem Hirn einen Namen geben. Engelbert oder irgendwas, und Engelbert, was willst du mir jetzt sagen? Dass man praktisch sich von diesen Gedanken entkoppelt. Ja. Dass man weiß, okay, das ist ja wurscht, dass man Blödsinn denkt, ja, aber ich weiß es, dass ich es tue. Mhm. Dann lass es halt irgendeinen Scheiß jetzt denken und sage, jetzt ist Schluss. Jetzt übernehme wieder ich das Kommando. Ja, nur sind wir dann natürlich in ein Problemfeld drinnen, dass wenn du deinem Gehirn sagst, jetzt hör auf mir das zu erzählen, wer sagt es dem Gehirn? Ist es nicht wieder auch nur das Gehirn, wo es jetzt dem Gehirn, was so tut es uns dem Gehirn? Also es ist sehr schwierig. Ja. Aber was auf jeden Fall funktioniert, dass du probierst, Sachen zu tun, die dich wirklich fordern. Mhm. Das können körperliche Skills sein oder irgendwas, wurscht was, wo du besonders aufmerksam sein musst. Urkonzentriert, weil es gefährlich ist zum Beispiel. Mhm. Ja, in dem Moment, ja, schaltest du das System des Denkens aus und es übernimmt ein anderes System, weil du musst mit allen Sinnen, also nicht nur mit dem Kopf, mit dem Denken, sondern mit allem bist du bei der Sache. Okay. Und das war das, wie ich Motorrad gefahren bin. Ich weiß, da haben sie mich, das war so zu den Benzinbilderzeiten damals, also am Höhepunkt haben sie ein Porträt über mich im ORF gemacht, ein Tag im Leben mit Roland Thüringer, ja. Und ich bin mit denen zum Automechaniker gefahren, weil der Motor gut lackiert, ja, dann bin ich Motorbus gefahren, habe ich es mitgenommen zum Motorbus fahren, ja. Und dann bin ich gefragt, warum ich das mag, sag ich, weil ich da meditiere. Wisst ihr, was ich meditiere? Und ich sage, oh ja. Ja, ich habe keine Ahnung, was meditieren, ich habe dir irgendwas gesagt, aber einfach, die Tatsache, wenn du fährst mit dem Motorrad, du kannst nicht wie beim Joggen oder beim Radfahren jetzt nachdenken, was koche ich morgen zum Essen. Mhm. Das machst du einmal, dann hat es die Arbeit, dann weißt du, das machen wir jetzt nicht mehr. Das heißt, du musst mit allem präsent sein. Vor allem, wenn dann wie Rennen ist, wo dann 40 um die Strecken fahren, also da kommt einer von innen außen, du bist nur am Touren. Und solche Sachen, das fokussiert dich, das holt dich ins Jetzt. Okay. Und die Kunst ist aber, dass man es auch schafft, ohne dass er vom Motorrad anhören kann. Mhm. Also sprich, dass man sich irgendwo hinsetzt. Ich habe das jetzt einmal gemacht, jetzt war ich auf Tour, war im Wald für lang, habe ich gespielt in Zwedl. Und dann bin ich runtergefahren nach Ottenstadt zum Stausee, aber bin von der hinteren Seite, wo schon der Truppübungsplatz ist, wo man normal nicht hin darf, und dort habe ich mir eine Stunde hingesetzt. Da ist nichts, da ist jetzt nichts. Mhm. Ja. Und ich habe einfach nur geschaut. Mhm. Aber das ist nicht leicht. Aber man kann das dann einfach nur schauen. Es geht. Super, und das fährt das ganze Nervensystem, es fährt alles runter.
2: Ja. Ohne Smartphone.
0: Ja, ohne allem, ohne mit nichts. Ja. Oder das im Wald sein, das ist natürlich auch für mich. Wenn ich im Wald draußen bin, ist es auch so, weil da ist nichts. Ja. Da gibt es nichts, da gibt es keine Uhr, da gibt es keine. Also Uhr habe ich schon mit, weil ich muss ja mit den anderen muss ich nicht hören, was ist, aber dieses einfach nichts. Und das ist die Lehre daraus ist, dass die Menschen genau mit dem die meisten Probleme haben. Also jetzt bei diesen Survival-Trainings, wo man 4 Tage mit einem im Wald ist, ja, und das, der Zustand wird immer schlechter, logischerweise. Weil keine Nahrung gibt es nicht und du bist immer schwächer, etc., etc., ja. Aber trotzdem ist es keine große körperliche Herausforderung, weil du bist einfach nur im Wald. Mhm. Ja. Und von den 12 Leuten mitmachen, in der Regel schaffen es 4 bis 6. Die anderen hören früh auf. Mhm. Aber aus einem einzigen Grund, weil das Gehirn nicht aushält, dass nichts ist. Mhm. Weil eben genau dieses schnelle Vergnügen fehlt. Das gibt es im Wald nicht. Es wird, du hast keine Uhr, du hast keine Taschenlampen, irgendwann geht die Sonne unter deinem Fenster und dann sitzt du dort. Das ist eben, kannst du probieren zu schlafen. Naja, so leicht einschlafen ist er dich nicht, mit nichts. Ja. Aber dann musst du einfach mit dem Nichts, nur mit dem Wald auseinandersetzen. Mhm. Und an dem scheitern die meisten. Das ist einfach so, eigentlich sagen sie herauf, es ist fad. Mhm. Aber das sagen sie nicht, dass fad ist, sondern, ich habe doch so Kreuzweh, jetzt bekommt man plötzlich, oder, ich vergesse, ich war einen Termin, ich habe einen Anruf bekommen, muss ich zeigen, habe ich kein Telefon, oder, kann man den Mörder ausreden immer. Aber es ist in Wahrheit das, du kannst mit dem, das nichts ist, als Mensch ganz schwer umgehen.
1: Spannend.
0: Ja, spannend.
1: Cool.
0: Ja.
1: Vielleicht nur eine ganz allerletzte Frage.
0: Ja.
1: So jetzt von unserem Gespräch und Dinge, die du vorher nicht erzählt hast, was liegt dir so wirklich am Herzen? Gibt es ein Herzensthema, das du in dir trägst?
0: Ich glaube, das, was sich jeder wünscht, Frieden. Mhm. Aber nicht nur jetzt Weltfrieden, sondern überhaupt Frieden. Frieden mit dir, Frieden mit den anderen Menschen, Frieden mit dem, was gerade ist. Mhm. Einfach, es ist nur, es gibt keinen Konflikt. Mhm. Das wäre so ein Herzenswunsch, das ich jedem wünsche, das ich mir vor allen Dingen wünsche. Ich meine, die Arbeit drauf ist aber nicht leicht. Mhm. Aber das wäre so, dass das einfach ist, ist nur mehr Frieden. Mhm. Ja.
1: Sehr schön.
0: Und wenn die hätte, du drüben schießen wollen, sollen schießen, aber ich will nicht, dass wir es in den Nachrichten dann zeigen. Ja. Letztendlich, weil es ändert nichts. Ändert nichts, ja.
1: Super. Ja, vielen Dank für das wunderbare Schlusswort.
0: Ja, danke.
2: Ja, danke dir auch.
0: Danke.
1: Dankeschön.
0: Ja. Wir sehen uns im Theater.
1: Ja, absolut. Ja.
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